Hier ist Art Leiflang mit der Art Leiflang Mix. Und ja, ich fing an mit Blackbird und Justin Hayward. Ja, bestimmt schön. Hayward, damals Sänger von The Moody Blues natürlich. Sie hören der Art Leiflang Mix mit vielleicht wieder sehr schöne Musik. Zum Beispiel Naked in the Jungle. Hier ist ZZ Ward.

Ja, das war's. Zizi Ward and Next to You. Und davor Naked in the Jungle. Und hier ist Aerosmith and Youngblood and Problems.

Aber diese noch nicht. Frank Zappa und Billy the Mountain. Und ich muss sagen, es ist ein bisschen weirder Track. Ich glaube, ja, die meisten Menschen in Deutschland sind nicht genau Frank Zappa-Fans, aber ich bin ein Frank Zappa-Fan. So, ja, so spiele ich etwas davon. Hier ist der Billy the Mountain, Frank Zappa von das Album Just Another Band from L.A.

0: Eddie, are you kidding? Oh, I forgot to mention, this is where we take our intermission. 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
1: Thank you.
2: Billy the Mountain and natürlich Frank Zappa. Und wenn du mehr Frank Zappa hören möchtest, schreibe mal bitte studio@orfunk.de und dann spiele ich natürlich mehr Zappa für dich. Okay, hier ist Kansas and the Dust in the Wind.

Yeah, das war Kelly Clarkson. Since You've Been Gone, ich glaube 2007, 2006 so ungefähr. Viel älter ist dieses Stück von Steppenwolf von das Album For Ladies Only, das Titelstück davon. Und das heißt natürlich For Ladies Only, Steppenwolf.

Ja, aus Danmark kommt die Gruppe Sedia und davon spielte ich The Second to Sleep und davor Fool's Corner. Und hier ist Khaled und Aisha.

Ja, okay, das war schöne Musik mit Khaled und Aisha und danach Selavi. Okay, Zeit nun für noch ein bisschen Live-Musik mit Little Feat. The Rock'n'Roll Doctor hören wir und Two Trains und danach The Fan. Hier sind live Little Feat.

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0: Okay, nu is het vorbei. Little Feet mit de fan. Das hört er weer schon. Und Two Trains und Rock'n'Roll Doctor live. Ich glaube aus Beginn, Anfang der 70er Jahre, 74, 75, so ungefähr, war eine der ersten Live-Albums von Little Feet. Und hier ist noch einmal Steppenwolf, The Monster.

Ja, das ist es wieder mit John Cale und Ana Lucia und Hanky Panky Know-How ende ich mein Art Lefrau Mix für heute. Musikwünsche sind natürlich immer willkommen, die Adresse ist studio@orfunk.de. Und nächste Woche bin ich wieder da. Auf Wiedersehen, ein schönes Wochenende oder einen schönen Sonntag. Bye bye!